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1: Die K.O.-Phase läuft auf Hochtouren und nach den Überraschungen der vergangenen Tage, da weiß inzwischen auch jeder, große Namen schießen noch keine Tore. Heute stehen drei weitere Sechzehntelfinals auf dem Programm. Und da steckt ordentlich Zündstoff drin. Los geht's um 21 Uhr in Los Angeles. Spanien gegen Österreich. Ja, auf dem Papier ist die Sache klar. Spanien gehört zu den spielstärksten Mannschaften des Turniers, hat die Gruppenphase souverän gemeistert und bislang kaum Schwächen gezeigt. Doch Österreich, die reisen mit einer ganz gehörigen Portion Selbstvertrauen an. Die Elf von Ralf Rangnick rettete sich erst mit dem Last-Minute-Ausgleich gegen Algerien in die K.O.-Runde. Wer in der 96. Minute noch ein WM-Aus verhindert, der fährt nicht nach Hause, sondern mit breiter Brust ins nächste Spiel. Und wie sagte der österreichische Fernsehreporter vom ORF? Ja, bist du deppert. Ja, Spanien wird den Ball haben, Österreich wird laufen, sehr viel laufen. Und vielleicht hoffen die Österreicher darauf, dass den Spaniern irgendwann einmal der Geduldsfaden reißt. Dann geht's nach Kanada, Portugal gegen Kroatien nachts um 1. Das zweite Duell der Nacht, das ist ein richtiger Leckerbissen. Die Portugiesen gegen die Kroaten. Erfahrung trifft Erfahrung. Portugal verfügt über jede Menge Offensivqualität, wartet aber noch auf den ganz großen Auftritt von Cristiano Ronaldo. Der Allstar arbeitet, läuft und dirigiert ja, nur das Torfeld bislang. Vielleicht findet er es ja noch. Vielleicht hebt er sich das ja für die K.O.-Phase auf. Wer weiß. Auf der anderen Seite, da steht Kroatien. Wenn es eine Mannschaft gibt, die weiß, wie Turniere funktionieren, dann diese. Luka Modric scheint inzwischen gar nicht mehr älter zu werden. Man hat fast das Gefühl, er könnte auch noch mit 45 Jahren das Spieltempo bestimmen. Viele Experten, die erwarten ein Geduldsspiel. Und ich sag, wer hier das erste Tor schießt, der hat schon eine Hand bzw. einen Fuß im Achtelfinale. Dann stehen wir früh auf. 5 Uhr in Vancouver geht's los. Da treffen die Schweiz und Algerien aufeinander. Die Nati macht das, was sie bei großen Turnieren fast immer machen. Sie spielen unaufgeregt, diszipliniert und verdammt effektiv. Kein großes Spektakel, aber meistens ziemlich erfolgreich. Algerien dagegen lebt von Emotionen. Der dramatische Last-Minute-Einzug ins Sechzehntelfinale hat der Mannschaft noch einmal richtig Energie gegeben. Die Wüstenfüchse werden rennen, kämpfen und jede Gelegenheit nutzen, den Favoriten zu ärgern. Und genau solche Spiele, das sind oft die gefährlichsten. Also was erwarten wir am Abend und heute Nacht und morgen früh? Spanischen Ballzauber, portugiesische Individualisten, kroatische Turnierexperten, die abgeklärte Nati und kämpferische Wüstenfüchse. Diese WM-Nacht verspricht wieder große Fußballgeschichten. Und wenn das Turnier eins gelehrt hat, dann Favoriten sind nur so lang Favoriten, bis der Schiedsrichter anpfeift.
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1: Leute, was war denn das bitte für eine WM-Nacht? Das war nichts für schwache Nerven. England zittert sich weiter. Belgien liefert gemeinsam mit Senegal das bislang spektakulärste K.O.-Spiel dieses Turniers und die USA erfüllen vor heimischem Publikum noch ihre Pflicht. Aber der Reihe nach. Der Abend begann in Atlanta mit dem Arbeitssieg der Three Lions. England setzte sich mit 2:1 gegen die DR Kongo durch und machte es dabei unnötig spannend. Eine ganz normale Meldung, aber geht richtig los. England seit Minute 7 im Rückstand, doch dann schlug er zu. King Kane, der dreht das Spiel innerhalb von 9 Minuten und schießt die Engländer eine Runde weiter. Ja, die Kongolesen, die spielten mutig, suchten immer wieder den Weg nach vorne und hielten die Partie bis in die Schlussminuten offen. England brachte den Vorsprung schließlich mit viel Routine über die Zeit und trifft im Achtelfinale nun auf Mexiko. Da wird sich die Mannschaft von Thomas Tuchel allerdings deutlich steigern müssen. Das absolute Highlight der Nacht stieg anschließend in Seattle. Belgien gegen Senegal, das entwickelte sich zu einem Fußballkrimi. Das war nichts für schwache belgische Waffeln, Nerven. Aber mal der Reihe nach. 0:1 in der 24. Minute. 0:2 in der 51. Minute für den Senegal. Dann läuft Belgien dem Rückstand hinterher 35 Minuten lang. Ja, bis ja Romelu Lukaku in der 86. Minute den Anschlusstreffer zum 1:2 schießt. Nur 3 Minuten später Yuri Tielemans in Minute 89 zum Ausgleich 2:2. Die logische Konsequenz, Verlängerung. Eine halbe Stunde ist nichts passiert, dann hat's Boom gemacht. Elfmeter für Belgien in Minute 120 plus 5. Tielemans fasst sich ein Herz und nagelt die Kugel unter die Latte. Ja, als sich schon viele aufs Elfmeterschießen eingestellt hatten, schlug Belgien doch noch zu und entschied dieses spektakuläre Duell mit 3:2 für sich. Senegal verabschiedet sich erhobenen Hauptes aus dem Turnier und dürfte viele neutrale Fans gewonnen haben. Ja, bist du deppert, wie der Österreicher sagen würde. Den Schlusspunkt setzte dann der Gastgeber USA in San Francisco. Gegen Bosnien-Herzegowina ließen die Amerikaner nichts anbrennen und gewannen souverän 2:0. Die US-Boys kontrollierten das Spiel über weite Strecken, standen defensiv sicher und nutzten ihre Chancen eiskalt. Vor den eigenen Fans wächst damit weiter die Hoffnung auf einen langen WM-Sommer. Damit stehen die nächsten Achtelfinalpaarungen fest. Mexiko gegen England und USA gegen Belgien. Ja, zwei Duelle, die haben fast schon Finalcharakter. Diese K.O.-Phase liefert genau das, was sich die Fußballfans wünschen. Enge Spiele, große Emotionen und jede Menge Dramatik und viel Herzklopfen bei den Fans.
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1: Die K.O.-Phase läuft auf Hochtouren und nach den Überraschungen der vergangenen Tage, da weiß inzwischen auch jeder, große Namen schießen noch keine Tore. Heute stehen drei weitere 16. Finals auf dem Programm. Und da steckt ordentlich Zündstoff drin. Los geht's um 21 Uhr in Los Angeles. Spanien gegen Österreich. Ja, auf dem Papier ist die Sache klar. Spanien gehört zu den spielstärksten Mannschaften des Turniers, hat die Gruppenphase souverän gemeistert und bislang kaum Schwächen gezeigt. Doch Österreich, die reisen mit einer ganz gehörigen Portion Selbstvertrauen an. Die Elf von Ralf Rangnick rettete sich erst mit dem Last-Minute-Ausgleich gegen Algerien in die K.O.-Runde. Wer in der 96. Minute noch ein WM-Aus verhindert, der fährt nicht nach Hause, sondern mit breiter Brust ins nächste Spiel. Und wie sagte der österreichische Fernsehreporter vom ORF? Ja, bist du deppert. Ja, Spanien wird den Ball haben, Österreich wird laufen, sehr viel laufen. Und vielleicht hoffen die Österreicher darauf, dass den Spanien irgendwann einmal der Geduldsfaden reißt. Dann geht's nach Kanada, Portugal gegen Kroatien nachts um 1. Das zweite Duell der Nacht, das ist ein richtiger Leckerbissen. Die Portugiesen gegen die Kroaten. Erfahrung trifft Erfahrung. Portugal verfügt über jede Menge Offensivqualität, wartet aber noch auf den ganz großen Auftritt von Cristiano Ronaldo. Der Allstar arbeitet, läuft und dirigiert, ja, nur das Tor fällt bislang. Vielleicht findet er es ja noch. Vielleicht hebt er sich das ja für die K.O.-Phase auf, wer weiß. Auf der anderen Seite, da steht Kroatien. Wenn es eine Mannschaft gibt, die weiß, wie Turniere funktionieren, dann diese. Luka Modric scheint inzwischen gar nicht mehr älter zu werden. Man hat fast das Gefühl, er könnte auch noch mit 45 Jahren das Spieltempo bestimmen. Viele Experten, die erwarten ein Geduldsspiel. Und ich sag, wer hier das erste Tor schießt, der hat schon eine Hand bzw. einen Fuß im Achtelfinale. Dann stehen wir früh auf. 5 Uhr in Vancouver geht's los. Da treffen die Schweiz und Algerien aufeinander. Die Nati macht das, was sie bei großen Turnieren fast immer machen. Sie spielen unaufgeregt, diszipliniert und verdammt effektiv. Kein großes Spektakel, aber meistens ziemlich erfolgreich. Algerien dagegen lebt von Emotionen. Der dramatische Last-Minute-Einzug ins 16. Finale hat der Mannschaft noch einmal richtig Energie gegeben. Die Wüstenfüchse werden rennen, kämpfen und jede Gelegenheit nutzen, den Favoriten zu ärgern. Und genau solche Spiele, das sind oft die gefährlichsten. Also was erwarten wir am Abend und heute Nacht und morgen früh? Spanischen Ballzauber, portugiesische Individualisten, kroatische Turnierexperten, die abgeklärte Nati und kämpferische Wüstenfüchse. Diese WM-Nacht verspricht wieder große Fußballgeschichten. Und wenn das Turnier eins gelehrt hat, dann Favoriten sind nur so lang Favoriten, bis der Schiedsrichter anpfeift.
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1: Leute, was war denn das bitte für eine WM-Nacht? Das war nichts für schwache Nerven. England zittert sich weiter. Belgien liefert gemeinsam mit Senegal das bislang spektakulärste K.O.-Spiel dieses Turniers und die USA erfüllen vor heimischem Publikum noch ihre Pflicht. Aber der Reihe nach. Der Abend begann in Atlanta mit dem Arbeitssieg der Three Lions. England setzte sich mit 2:1 gegen die DR Kongo durch und machte es dabei unnötig spannend. Eine ganz normale Meldung, aber geht richtig los. England seit Minute 7 im Rückstand, doch dann schlug er zu. King Kane, der dreht das Spiel innerhalb von 9 Minuten und schießt die Engländer eine Runde weiter. Ja, die Kongolesen, die spielten mutig, suchten immer wieder den Weg nach vorne und hielten die Partie bis in die Schlussminuten offen. England brachte den Vorsprung schließlich mit viel Routine über die Zeit und trifft im Achtelfinale nun auf Mexiko. Da wird sich die Mannschaft von Thomas Tuchel allerdings deutlich steigern müssen. Das absolute Highlight der Nacht stieg anschließend in Seattle. Belgien gegen Senegal, das entwickelte sich zu einem Fußballkrimi. Das war nichts für schwache belgische Waffeln, Nerven. Aber mal der Reihe nach. 0:1 in der 24. Minute. 0:2 in der 51. Minute für den Senegal. Dann läuft Belgien dem Rückstand hinterher 35 Minuten lang. Ja, bis ja Romelu Lukaku in der 86. Minute den Anschlusstreffer zum 1:2 schießt. Nur 3 Minuten später Juri Thielmanns in Minute 89 zum Ausgleich 2:2. Die logische Konsequenz, Verlängerung. Eine halbe Stunde ist nichts passiert, dann hat's Bumm gemacht. Elfmeter für Belgien in Minute 120 plus 5. Thielmanns fasst sich ein Herz und nagelt die Kugel unter die Latte. Ja, als sich schon viele aufs Elfmeterschießen eingestellt hatten, schlug Belgien doch noch zu und entschied dieses spektakuläre Duell mit 3:2 für sich. Senegal verabschiedet sich erhobenen Hauptes aus dem Turnier und dürfte viele neutrale Fans gewonnen haben. Ja, bist du deppert, wie der Österreicher sagen würde. Den Schlusspunkt setzte dann der Gastgeber USA. In San Francisco gegen Bosnien-Herzegowina ließen die Amerikaner nichts anbrennen und gewannen souverän 2:0. Die US-Boys kontrollierten das Spiel über weite Strecken, standen defensiv sicher und nutzten ihre Chancen eiskalt. Vor den eigenen Fans wächst damit weiter die Hoffnung auf einen langen WM-Sommer. Damit stehen die nächsten Achtelfinalpaarungen fest. Mexiko gegen England und USA gegen Belgien. Ja, zwei Duelle, die haben fast schon Finalcharakter. Diese K.O.-Phase liefert genau das, was sich die Fußballfans wünschen. Enge Spiele, große Emotionen und jede Menge Dramatik und viel Herzklopfen bei den Fans.
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1: Die K.O.-Phase läuft auf Hochtouren und nach den Überraschungen der vergangenen Tage, da weiß inzwischen auch jeder, große Namen schießen noch keine Tore. Heute stehen drei weitere Sechzehntelfinals auf dem Programm. Und da steckt ordentlich Zündstoff drin. Los geht's um 21 Uhr in Los Angeles. Spanien gegen Österreich. Ja, auf dem Papier ist die Sache klar. Spanien gehört zu den spielstärksten Mannschaften des Turniers, hat die Gruppenphase souverän gemeistert und bislang kaum Schwächen gezeigt. Doch Österreich, die reisen mit einer ganz gehörigen Portion Selbstvertrauen an. Die Elf von Ralf Rangnick rettete sich erst mit dem Last-Minute-Ausgleich gegen Algerien in die K.O.-Runde. Wer in der 96. Minute noch ein WM-Aus verhindert, der fährt nicht nach Hause, sondern mit breiter Brust ins nächste Spiel. Und wie sagte der österreichische Fernsehreporter vom ORF? Ja, bist du deppert. Ja, Spanien wird den Ball haben, Österreich wird laufen, sehr viel laufen. Und vielleicht hoffen die Österreicher darauf, dass den Spaniern irgendwann einmal der Geduldsfaden reißt. Dann geht's nach Kanada, Portugal gegen Kroatien nachts um 1. Das zweite Duell der Nacht, das ist ein richtiger Leckerbissen. Die Portugiesen gegen die Kroaten. Erfahrung trifft Erfahrung. Portugal verfügt über jede Menge Offensivqualität, wartet aber noch auf den ganz großen Auftritt von Cristiano Ronaldo. Der Allstar arbeitet, läuft und dirigiert, ja, nur das Tor fällt bislang. Vielleicht findet er es ja noch. Vielleicht hebt er sich das ja für die K.O.-Phase auf. Wer weiß. Auf der anderen Seite, da steht Kroatien. Wenn es eine Mannschaft gibt, die weiß, wie Turniere funktionieren, dann diese. Luka Modric scheint inzwischen gar nicht mehr älter zu werden. Man hat fast das Gefühl, er könnte auch noch mit 45 Jahren das Spieltempo bestimmen. Viele Experten, die erwarten ein Geduldsspiel. Ja, und ich sag, wer hier das erste Tor schießt, der hat schon eine Hand bzw. einen Fuß im Achtelfinale. Dann stehen wir früh auf. 5 Uhr in Vancouver geht's los. Da treffen die Schweiz und Algerien aufeinander. Die Nati macht das, was sie bei großen Turnieren fast immer machen. Sie spielen unaufgeregt, diszipliniert und verdammt effektiv. Kein großes Spektakel, aber meistens ziemlich erfolgreich. Algerien dagegen lebt von Emotionen. Der dramatische Last-Minute-Einzug ins Sechzehntelfinale hat der Mannschaft noch einmal richtig Energie gegeben. Die Wüstenfüchse werden rennen, kämpfen und jede Gelegenheit nutzen, den Favoriten zu ärgern. Und genau solche Spiele, das sind oft die gefährlichsten. Also was erwarten wir am Abend und heute Nacht und morgen früh? Spanischen Ballzauber, portugiesische Individualisten, kroatische Turnierexperten, die abgeklärte Nati und kämpferische Wüstenfüchse. Diese WM-Nacht verspricht wieder große Fußballgeschichten. Und wenn das Turnier eins gelehrt hat, dann Favoriten sind nur so lang Favoriten, bis der Schiedsrichter anpfeift.
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1: Leute, was war denn das bitte für eine WM-Nacht? Das war nichts für schwache Nerven. England zittert sich weiter. Belgien liefert gemeinsam mit Senegal das bislang spektakulärste K.O.-Spiel dieses Turniers und die USA erfüllen vor heimischem Publikum noch ihre Pflicht. Aber der Reihe nach. Der Abend begann in Atlanta mit dem Arbeitssieg der Three Lions. England setzte sich mit 2:1 gegen die DR Kongo durch und machte es dabei unnötig spannend. Eine ganz normale Meldung, aber geht richtig los. England seit Minute 7 im Rückstand, doch dann schlug er zu. King Kane, der dreht das Spiel innerhalb von 9 Minuten und schießt die Engländer eine Runde weiter. Ja, die Kongolesen, die spielten mutig, suchten immer wieder den Weg nach vorne und hielten die Partie bis in die Schlussminuten offen. England brachte den Vorsprung schließlich mit viel Routine über die Zeit und trifft im Achtelfinale nun auf Mexiko. Da wird sich die Mannschaft von Thomas Tuchel allerdings deutlich steigern müssen. Das absolute Highlight der Nacht stieg anschließend in Seattle. Belgien gegen Senegal, das entwickelte sich zu einem Fußballkrimi. Das war nichts für schwache belgische Waffeln, Nerven. Aber mal der Reihe nach. 0:1 in der 24. Minute. 0:2 in der 51. Minute für den Senegal. Dann läuft Belgien dem Rückstand hinterher 35 Minuten lang. Ja, bis ja Romelu Lukaku in der 86. Minute den Anschlusstreffer zum 1:2 schießt. Nur 3 Minuten später Yuri Tielemans in Minute 89 zum Ausgleich 2:2. Die logische Konsequenz, Verlängerung. Eine halbe Stunde ist nichts passiert, dann hat's Bumm gemacht. Elfmeter für Belgien in Minute 120 plus 5. Tielemans fasst sich ein Herz und nagelt die Kugel unter die Latte. Ja, als sich schon viele aufs Elfmeterschießen eingestellt hatten, schlug Belgien doch noch zu und entschied dieses spektakuläre Duell mit 3:2 für sich. Senegal verabschiedet sich erhobenen Hauptes aus dem Turnier und dürfte viele neutrale Fans gewonnen haben. Ja, bist du deppert, wie der Österreicher sagen würde. Den Schlusspunkt setzte dann der Gastgeber USA in San Francisco. Gegen Bosnien-Herzegowina ließen die Amerikaner nichts anbrennen und gewannen souverän 2:0. Die US-Boys kontrollierten das Spiel über weite Strecken, standen defensiv sicher und nutzten ihre Chancen eiskalt. Vor den eigenen Fans wächst damit weiter die Hoffnung auf einen langen WM-Sommer. Damit stehen die nächsten Achtelfinalpaarungen fest. Mexiko gegen England und USA gegen Belgien. Ja, zwei Duelle, die haben fast schon Finalcharakter. Diese K.O.-Phase liefert genau das, was sich die Fußballfans wünschen. Enge Spiele, große Emotionen und jede Menge Dramatik und viel Herzklopfen bei den Fans.
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